0: furchtbar. Du möchtest im Boden versinken, du möchtest, dass niemand dich mehr sieht.
1: Ja. Also das ist das, was mit Menschen passiert, die immer wieder beschämt werden. Kannst du das noch so ein bisschen erläutern?
0: Ja, ich glaube, da reagiert wahrscheinlich jeder auch anders drauf. Das Gegenteil, kippen und wo du so denkst, Menschen, die mich darauf hingewiesen haben, das brauchst du. Du brauchst jemanden, der eben in dieses Gefüge reinkam, der ganz anders aufgewachsen ist und der Dinge in Frage gestellt hat. Und der eben wirklich dann mal so gesagt hat, sag mal, fällt dir das eigentlich nicht auf, wie mit dir gesprochen wird oder was da für ein Kommentar kam? Der war dann völlig empört. Und ja, ich habe das dann erstmal abgestritten, auch gesagt, du, das ist die Berliner Schnauze, ne? Weil meine Familie stammt von dort und da ist es normal, dass man auch mal so einen Spruch raushaut. Und das konnte er als Rheinländer so völlig gar nicht verstehen. Ich habe das erst für was Kulturelles gehalten, wirklich.
1: Ja.
0: Aber es hat so diesen Gedanken wirklich auch in Gang gesetzt, so eigentlich hat er recht und warum lasse ich mir das gefallen? Und das waren so immer wieder so kleine Initialzündungen, die ich mitgenommen habe. Was dann noch dazu kam, war, dass ich auch noch mit einer Angststörung in Behandlung war, in therapeutischer Behandlung. Und auch da, das immer wieder Thema wurde, also Scham und Angst sind auch eng verwandte Themen, die oft im Doppelpack auftreten. Und ganz viel von dem, was mir Angst gemacht hat, eigentlich auch nochmal so ein Schamproblem war. Genau.
1: Ja.
0: Ja, und das hat dann geholfen. Reflektieren, miteinander reden, drüber beten und sich auch bewusst machen, dass ich als Mensch ja gar keinen Grund habe, mich zu schämen, weil Gott mir Würde gegeben hat. Aber auch das hatte mir vorher niemand gesagt. Das muss man einem sagen.
1: Hast du da für andere, die jetzt sagen, oh, ich kenne das auch, ich trage auch viel Scham in meinem Leben, was, wo du sagst, das hat dir geholfen, anders zu reagieren, wenn du jetzt heute merkst, ich schäme mich gerade? Was ist so deine Reaktion darauf heute?
0: Erstmal, dass der Gedanke, ich bin damit nicht allein oder du bist mit der Scham nicht allein. Also das ist auch so dieses, es isoliert ja total. Und mir hilft es tatsächlich in solchen Momenten, mir einfach bewusst zu machen, in allermeisten Fällen ist das den anderen auch schon mal passiert. Und dann kann ich meistens auch mit dem Lachen drüber weggehen oder auch einfach generell so ein bisschen so Selbstironie zu üben und sich da wirklich auch nicht so wichtig zu nehmen in dem Fall. Das finde ich viel entspannender und auch mal so die Augen offen zu halten, andere Leute zu beobachten und sich jetzt nicht zu freuen, wenn anderen auch mal ein Fauxpas passiert, nicht aus Schadenfreude heraus, sondern aus diesem Gefühl heraus, ach Gott sei Dank, das passiert auch den anderen. Also ich habe früher ja auch im Radio moderiert und das war so der GAU, wenn dir irgendwie im Studio eine technische Panne passiert ist oder sowas, hatte ich fürchterlich Angst vor. Und dann hörte ich das auf einmal bei den anderen Radiosendern auch, dass es auch den großen Moderatoren passiert oder dass in der Tagesschau auf einmal der Putzmann hinten auftaucht und sowas. So unfassbar peinliche Momente eigentlich.
1: Die aber andere zum Teil dann zum Lachen sehr positiv finden, weil es so menschlich macht, die anderen. Ne?
0: Und dann gegen Ende meiner Moderatorenkarriere habe ich mich fast immer gefreut, wenn im Studio irgendwie was passiert ist, weil du das dann einfach auch mal als Moment nehmen konntest zur Entspannung und zum Lachen. Deswegen viele, viele Sachen sind an sich gar nicht so dramatisch, auch wenn sie sich anfühlen. Und da hilft es eben einfach, sich selber zu erinnern, es passiert anderen. Ich bin nicht der Einzige oder die Einzige. Und manchmal ist es auch einfach witzig sogar.
1: Ja. Und du stellst Scham heute bewusst Würde gegenüber. Was bedeutet Würde denn für dich persönlich?
0: Würde ist etwas, was wir von Gott verliehen bekommen. Ich glaube, Gott ist sozusagen die größte Würde, die es überhaupt gibt. Und jedem Menschen hat er ein kleines Stückchen davon von sich da hineingelegt, sein Leben und so ein bisschen auch von seiner Würde. Wir sind alle Geschöpfe Gottes und wir sind alle seine Gedanken und von ihm alle geliebt. Und egal, was Menschen uns sagen, jeder Mensch trägt diese Würde in sich. Das haben wir auch in unserem Grundgesetz sogar verankert. Und das ist ein Begriff, Würde, der, glaube ich, für viele auch erstmal leer ist. Was ist das eigentlich? Das ist ein ganz, ganz spannendes Wort, das mal so benutzt wird, wie viele auch von Ehre reden und gar nicht wissen, was es ist. Und ich hatte vor vielen Jahren mal ein Interview mit einer Frau, die war Model gewesen als junge Frau. Die war da schon in den 60ern, als ich sie traf. Und eine ganz tolle Erscheinung. Also sie sah für ein paar 60, sah die noch Bombe aus, die Frau. Aber die hat so eine Güte und so was unfassbar Freundliches ausgestrahlt. Und dann hat sie ihre Lebensgeschichte erzählt mit Missbrauch und allem Möglichen, was man sich nur ausdenken kann.

0: kann. Und dann sagte sie, wie sie ihre Würde entdeckt hat und wie das ihr Leben verändert hat. Und ich habe dieser Frau an den Lippen gehangen, war völlig fasziniert, weil das, was sie erzählt hat, hatte ich noch nie gehört. Und das war hier, als ich schon beim christlichen Radio gearbeitet habe. Aber trotzdem, es war sowas Neues. Und habe dann angefangen, mir darüber Gedanken zu machen. Was ist Würde? Was bedeutet das? Und wie stehe ich dazu? Und kann ich jedem nur empfehlen, sich damit mal zu befassen und das auf sich wirken zu lassen und sich zu sagen, ich habe das auch, auch wenn ich es nicht fühle. Mhm. Aber ich habe das und ich darf das leben. Das ist eigentlich auch sogar mein Auftrag, meine Würde zu leben. Weil wenn ich das kann, dann bin ich auch in der Lage, die Würde in jedem anderen zu sehen, auch in Menschen, wo man sagen würde, die hätten das gar nicht verdient.
1: Mhm. Ja. Jetzt ist es natürlich gar nicht so einfach, so dieses Umdenken hinzukriegen, wenn man so sein Leben lang auch immer wieder Beschämung erlebt hat. Mhm. Ne? Also das auch so für sich zum einen zu erkennen und dann aber auch zu sagen, ich will dieses Gefühl jetzt nicht mehr so tief in meine Identität ranlassen. Was würdest du denn Menschen sagen, die damit so sehr strugglen, die sagen, boah, ich krieg das irgendwie auch nicht hin. Ich will mich ja nicht bewusst schämen, so, ne? Mhm. Aber es passiert halt auch immer wieder und das macht ja was mit jedem Menschen. Welchen Weg kann man da nehmen?
0: Auf keinen Fall sich nur zurückziehen und das mit sich selber ausmachen. Wie gesagt, das ist das, was die Würde dir sagt, sonder dich von den anderen ab, du gehörst nicht dazu. Sondern wirklich gezielt die Gemeinschaft suchen, sich Menschen suchen, die einen aushalten. Wenn man so denkt, oh, mich kann ja keiner aushalten, ich bin so schlimm oder so. Das ist ja auch sowas, was so ein Schamgefühl ist. Sondern wirklich hinzugehen und sagen, wo sind Menschen, die sagen, ich höre dir zu, ich rede mit dir, ich nehme dich ernst. Und wenn es erstmal eine Therapie ist zum Beispiel, das kann ganz, ganz viel auffangen. Weil häufig ist es einfach auch etwas, wo man sagen würde, okay, bei dir wird vielleicht einfach auch eine Therapie gut tun. Aber ansonsten Freunde, Vertrauenspersonen und eben das auch, wie ich sage, mit Gott mit ausmachen, mit ins Gebet nehmen, sagen, hey, du bist derjenige, der mir diese Würde verliehen hat. Du hattest da einen bestimmten Gedanken mit. Was bedeutet das eigentlich? Und was willst du da mit mir? Wie soll ich das leben? Sich diese Fragen zu stellen, vielleicht auch nicht sofort eine Antwort zu erwarten, weil das sind Prozesse, die einen ein Leben lang begleiten. Also ich bin heute auch nicht frei von Scham in irgendwelcher Form. Also es passiert mir immer wieder, wenn du so eine Frage stellst, kann ich sagen, ja, heute früh wieder. Mhm. Aber einen anderen Umgang damit zu finden, um das aufzufangen.
1: Mhm. Ja. Katrin, vielen Dank.
0: Danke auch.
1: Ich denke, es ist ein Thema, wo sich jeder in irgendeiner Art und Weise auch mit identifizieren kann.
0: Ja, jeder erlebt das.
1: Ja. Und du hast mit Sandra Erbach, einer Psychotherapeutin, einen Podcast hier bei ERFS rausgebracht, Heavenly Mental. Mhm. Und in der zweiten Staffel dreht sich alles rund um das Thema, um das Gefühl Scham. Also wer da noch mal so ein bisschen ausführlicher sich damit beschäftigen möchte, kann da gerne mal reinhören.
0: Herzliche Einladung.
1: Schön, dass du da bist.
0: Danke.
1: Bianca, auch in deiner Geschichte spielt das Thema Scham eine Rolle. Wir kommen da auch gleich noch mal ein bisschen ausführlicher zurück. Mhm. Du bist im Alter von 15 Jahren mit einer konkreten Vermutung zum Frauenarzt gegangen. Was ist da passiert?
2: Ja, tatsächlich bin ich mit 15 beim Frauenarzt gelandet, weil ich einfach Wochen vorher gemerkt habe, ich weiß nicht, irgendwas stimmt mit mir nicht. Mein Körper signalisiert mir, da ist was gar nicht in Ordnung. Ich habe Übelkeit verspürt und Müdigkeit, also Schlappheit. Wenn ich zur Schule gegangen bin, habe ich morgens schon, bevor ich im Bus eingestiegen bin, mich fast übergeben müssen, weil es mir wirklich sehr, sehr schlecht ging. Und auch die Periode blieb aus. Da ist ja dann naheliegend, da könnte ja vielleicht ein Kind unterwegs sein, aber ich habe das gar nicht registrieren wollen. Ich wollte das so beiseite schieben. Mhm. Nein, also ich glaube, da könnte auch was anderes sein. Vielleicht bin ich ja krank, schwer krank sogar. Und das muss ich jetzt beim Frauenarzt abklären. Also ich wollte diese Sache mit Kind gar nicht so für mich wahrhaben. Mhm. Das wollte ich eher beiseite schieben. Da muss doch was anderes sein.
1: Genau. Und was ist da passiert dann beim Arzt?
2: Und dann war ich dann beim Frauenarzt gewesen, habe mit dem Arzt gesprochen, habe ihm meine Vermutung geäußert, dass es ja sein könnte, dass ich schwanger bin. Aber habe ihm gleich gesagt, aber wenn das so wäre, dann brauchen Sie sich gar keine Mühe machen, weil ich kann das gar nicht. Ich kann im Moment kein Kind großziehen. Ich bin nicht in der Lage dazu. Ich bin viel zu jung und ich möchte das gar nicht. Ich habe ihm das gleich signalisiert. Er ging dann raus, um den Test sich anzugucken, ob das dann wirklich so sei, wie ich vermutet habe. Und er kam zurück, ja, Sie haben recht, Sie sind schwanger. Und wir würden

0: jetzt erst mal gucken, Ultraschall machen, das Kind untersuchen. Und ich habe so innerlich gedacht, hat er mir gar nicht zugehört. Ich will das doch gar nicht. Ich will hier raus und will das für mich am liebsten abhaken. Ich will mich doch jetzt nicht hinlegen und noch Ultraschall machen. Aber habe es dann gemacht, habe mich hingelegt, es wurde Ultraschall gemacht. Und ich gucke in den Monitor und auf einmal sehe ich da ein lebendiges Kind. Was schon alles hat, arme Beine, und winkt mir sogar so zu. Und es hat mich geschwind wirklich getroffen wie ein Blitzschlag. Ich habe zum ersten Mal in den ganzen Wochen überhaupt registriert, was da passiert ist. Da ist ein Kind in mir und es wächst und gedeiht. Und ich habe es da zum ersten Mal verstanden, vorher nämlich gar nicht. Ja. Ich bin dann aber aufgestanden und habe dem Frauenarzt gesagt, ich kann es nicht behalten. Bitte werden Sie alles in die Wege leiten, was man dazu benötigt, um das Kind abzutreiben. Also er hat dann sich um den Termin gekümmert in der Klinik und hat dann aber gemeint, vorher müssen Sie zum Beratungsgespräch. Das ist gesetzlich verankert, dass Sie vorher zum Beratungsgespräch müssen. Das muss jetzt auch ganz schnell gehen, weil Sie sind schon in der 10. Schwangerschaftswoche. Das ist schon sehr weit voran mit der Entwicklung des Kindes. Und so bin ich dann raus aus diesem Gespräch mit dem Gedanken, der Termin für die Abtreibung steht. Und jetzt muss ich mich um den Termin kümmern bei der Caritas. Und dann wird für mich alles gut werden. Ja.
1: Wie sah denn deine Lebenssituation aus zu dem Zeitpunkt?
0: Also zu dem Zeitpunkt war es ganz, ganz schwierig bei mir, weil ich zuvor von zu Hause ausgezogen bin, also zusammen mit meiner Mutter, weil es ganz, ganz viele Konflikte auch zwischen meinen Eltern gab, die ich so als Jugendliche einfach auch nicht mehr aushalten konnte. Das war für mich zu schwer und so habe ich gesagt, wir müssen hier weg, wir müssen hier raus. Und so bin ich quasi mit meiner Mutter zu Bekannten gezogen. Das heißt, wir hatten nicht mal ein richtiges Zuhause. Wir waren einfach aufgefangen von Bekannten und haben dort gewohnt. Und ich war mit meiner Schule noch nicht fertig. Ich hatte also auch keine finanzielle Absicherung in keinerlei Hinsicht. Mhm. Und ich hatte überhaupt gar nichts, was ich so einem Kind hätte bieten können. Also es war aussichtslos für mich.
1: Ja.
0: Und ich wollte auch nicht aufgeben, meine Zukunft, dass ich jetzt vielleicht meine Schule fertig mache, eine Ausbildung mache. Ich wollte das nicht alles so abhaken. Ich konnte das nicht. Das war alles für mich viel zu schwer zu begreifen, dass ich da jetzt Mama werde mit 15. Ja.
1: Wie war das denn mit dem Vater des Kindes? Wusste der von der Schwangerschaft?
0: Ja, ich war ja mit ihm noch zusammen. Er hat mich auch unterstützt quasi, dass ich zu den Bekannten, dass wir da eine Wohnung finden oder eine Bleibe finden sozusagen, weil es damals ganz schnell gehen musste. Er hat auch gesagt, er steht dazu, zu dem Kind. Also er wäre jetzt nicht für eine Abtreibung. Aber er war auch ein Mensch, der nicht so viel Verantwortung übernommen hat. Er hat zwar gerne mal was gesagt, aber nicht unbedingt gemacht. Und ich wusste, wenn ich Mama werden sollte, was ich zu dem Zeitpunkt noch gar nicht für mich entscheiden konnte, dann muss ich das wohl alleine machen. Ne? Also da wird nicht viel Unterstützung von ihm kommen oder nicht so viel, wie ich vielleicht brauchen würde.
1: Ja. Genau. Was war da so deine größte Angst bei dem Gedanken, dass du jetzt Mama wirst?
0: Also die erste Angst war natürlich, ich habe überhaupt gar keine finanziellen Mittel, dem Kind was zu bieten. Ich habe keine Wohnung, ich habe einfach gar nichts, was ich dem Kind bieten könnte. Ich könnte ihm kein schönes Zuhause bieten, weil ich selber gerade in der Luft hänge, also selber nicht aufgefangen bin. Wie soll ich ein Kind auffangen? Und auch die Angst, dass ich jetzt meine Schule nicht weitermachen kann. Mit 15 hat man auch ein bisschen ein kleineres Denken vielleicht und möchte sich erst mal was aufbauen, bevor man so eine große Verantwortung übernimmt. Das waren die Ängste, die ich so hatte.
1: Mhm. Ihr wart dann ja zusammen bei diesem Beratungsgespräch von der Caritas. Wie hast du das erlebt, das Gespräch?
0: Ja, also ähnlich wie du jetzt hat sie mir auch die Frage gestellt, was sind denn ihre Ängste? Warum wollen sie das Kind denn nicht behalten? Und dann habe ich ihr das alles auch erklärt. Ich kann dem Kind nichts bieten, habe keine finanziellen Mittel. Ich hänge selber in der Luft. Ich wüsste nicht, wie ich das bewerkstelligen sollte. Also, Und sie hat mich dann angeguckt und hat es gleich aufgegriffen und hat gemeint, ja, und wenn das alles abgesichert wäre, wenn man ihnen helfen würde, man ihnen eine Wohnung besorgen würde, da gäbe es so ein Mutter-Kind-Projekt, da könnte man für 3 Jahre als junge Mama in eine Wohnung einziehen. Und wenn man sie einfach beraten und unterstützen würde, könnten sie sich dann vorstellen, das Kind zu behalten. Und ich habe so innerlich gedacht, jetzt habe ich ja meine Ängste gesagt, ne? Und jetzt kommt sie mir entgegen. Vielleicht könnte ich es mir vorstellen. Also das war auf gar keinen Fall ein Ja. Das war eher ein, es könnte sein, dass der Weg auch für mich jetzt passen würde. Aber es war kein Ja. Es war noch ganz viel Zweifel und ganz viel Angst, aber ein Hoffnungsschimmer, okay, dass es vielleicht doch gehen könnte. Aber ja, ich bin erst mal raus und aus dem Beratungsgespräch mit dem Gedanken, der Termin bleibt. Also der Abtreibungstermin wird nicht gecancelt, der bleibt. Mhm. Aber vielleicht gibt es eine Lösung. Vielleicht unter Umständen.
1: Und was ist dann passiert? Hast du in irgendeiner Form irgendwo Halt gefunden in dieser Situation?
0: Also dieses Gespräch mit der Beratung hat mir schon in einer gewissen Weise Halt gegeben, weil ich dachte, es gibt eine Lösung, es könnte eine Lösung geben. Also du stehst hier nicht alleine da. Mhm. Aber es ging ja nicht nur um die finanziellen Mittel und um eine Wohnung, um ein Kind großzuziehen. Da gehört ja doch ein bisschen mehr dazu. Ne? Man hat die Verantwortung für das Kind, man muss tagtäglich für das Kind da sein. Man muss durch Höhen und Tiefen mit dem Kind und man muss sich selber erst mal hinten anstellen. Ne? Das sind natürlich auch noch Ängste, die da waren. Und irgendwann kam dieser Termin. Ich wusste, der Termin steht an am Morgen. Ich muss jetzt aufstehen, ich muss mich richten, ich muss in die Klinik. Caritas hat sich auch noch nicht gemeldet. Und du musst jetzt gucken, du hast ja einen Termin, den musst du ja wahrnehmen, ne? Und da lag ich da so noch im Bett, ich bin noch gar nicht aufgestanden und irgendwie habe ich so eine innere Stimme gehört. Nein, du musst nicht aufstehen. Wenn du vertraust und das Kind behältst, dann helfe ich dir. Also ich habe für mich so gedacht, das wäre Gottes Stimme. Ich war jetzt nicht so gläubig, also ich war nicht entschieden für Jesus oder habe großartig ein christliches Leben geführt. Aber ich bin als Kind in die Kinderkirche gegangen und Gott war schon auch irgendwo im Hintergrund präsent. Und die Stimme habe ich wirklich gedeutet, dass Gott zu mir geredet hat und gesagt hat, wenn du es behältst, dann helfe ich dir. Und diese Stimme war so präsent in meinem Inneren, dass ich nicht aufgestanden bin und ich mich nicht angezogen habe und mich entschieden habe, ich werde dieses Kind behalten. Egal, wie es jetzt für mich ausgeht. Gott hat ja jetzt gesagt, dass er mir hilft. Und das war natürlich jetzt einfach mal so ein inneres Gefühl, so ein innerer Glaube, so eine innere Stärke, wo ich da von Gott bekommen habe, dass ich das vielleicht doch schaffen könnte.
1: Okay. Du hast dich für dieses Kind entschieden.
0: Ich habe mich dafür entschieden und ich wusste, jetzt werde ich alles zur Seite legen und mich auf dieses Kind konzentrieren. Ja.
1: Wie war denn dann dieser Moment, dein Sohn ist dann geboren worden, als du ihn zum ersten Mal im Arm hattest? Kannst du das mal beschreiben?
0: Ja, also ich glaube, das ist ein Moment, der unbeschreiblich ist und man hat das Gefühl, sowas hast du in deinem ganzen Leben, ich war ja noch jung, so viel hatte ich ja vielleicht auch noch nicht in meinem Leben erlebt, aber sowas Wunderschönes hatte ich zuvor noch nie erlebt. Es ist ein Wunder. An dem Kind ist alles dran, es ist gesund, es lebt, das Herz schlägt. Hier entsteht ein neues Leben. Ich weiß nicht, das ist wirklich so ein Feuerwerk in einem, das ist unbeschreiblich. Man ist so sehr dankbar dafür, unglaublich dankbar dafür, dass man sich für das Leben des Kindes entschieden hat und das Kind einem so viel zurückgibt von dem, was man, ja, man gibt und bekommt aber das Doppelte zurück, doppelt und dreifach zurück, ja.
1: Du warst dann 16, zu dem Zeitpunkt dann 16 ja. Jahre alt und Mama ist ja eine sehr herausfordernde Situation, ganz sicher gewesen für dich. Hast du denn das Gefühl gehabt, dass diese innere Stimme, die zu dir gesprochen hat, gesagt hat, ich helfe dir, dass die Wort gehalten hat?
0: Ja, tatsächlich. Also Caritas hat zugesagt. Und
1: um dich zu unterstützen?
0: Um mich zu unterstützen. Also es ging eigentlich mehr um dieses Mutter-Kind-Projekt, dass ich die Wohnung bekomme. Und ich weiß noch, die Beraterin hat mich begleitet zu der Wohnung. Sie hat sich dann mit die Wohnung mit angeguckt und hat gesagt, ja, jetzt haben Sie eine schönere Wohnung wie ich. Also Gott hat wirklich Wort gehalten. Ich habe eine ganz, ganz tolle Wohnung bekommen. Damit habe ich gar nicht gerechnet. Ich dachte, ich bekomme da irgendwie so eine ältere Wohnung halt, damit ich da halt überbrücken kann. Nee, ich habe wirklich eine schöne Wohnung bekommen und ich konnte die einrichten für das Kind. Und es kamen Muttergefühle in mir hoch, was ich ja nie für möglich gehalten hätte, dass es so, dass es das gäbe. Ne? So viel Angst und so viel Zweifel. Aber Muttergefühle waren da und ich konnte wirklich dieses Kinderzimmer für dieses Baby einrichten. Und ich habe gar keine Unterstützung von außen mehr gebraucht. Es hat es echt nicht gebraucht. Ich habe keine Gespräche gebraucht. Es war einfach in mir klar, jetzt bin ich Mama. Oder jetzt werde ich Mama und jetzt darf ich dieses Kind großziehen. Und ich hatte so viel Freude, habe Bücher gelesen, habe mir Ratgeber durchgelesen. Und ich war sehr viel strukturiert, weil ich gemerkt habe, das gibt mir Sicherheit. Wenn ich weiß, morgens aufstehen, mittags gibt es dann Mittagszeit. Und ich habe einfach mit dem Kind zusammen das strukturiert. Und es gab für mich auch nichts anderes mehr, was wichtig war. Ich war sehr fokussiert auf dieses Kind und ja, und ich habe schon den Eindruck gehabt, dass Gott da dabei ist. Ja.
1: Also du hast dich sehr getragen gefühlt.
0: Ich habe mich sehr getragen gefühlt, was ich aber im Nachhinein, nach vielen Jahren, wird es mir erst so bewusst, es hätte auch vieles anders kommen können. Das Kind hätte ein Schreikind sein können, das Kind hätte viel krank sein können, aber war alles nicht. Na, das Kind war schon sehr auch, also wenn Gott da mit dabei ist und das dann schon für mich so lenkt, dass es für mich nicht zu schwer wird. Ja. So habe ich den Eindruck im Nachhinein, ja.
1: Du hast dann auch später nochmal eine bewusste Entscheidung für Gott getroffen, was du vorher ja nicht so festgemacht hattest in deinem Leben. Wie war das? Was hat das für dich verändert, dieses Jahr nochmal für Gott?
0: Also wenn ich kann ja kurz erzählen, wie das war mit dieser Entscheidung für Jesus. Mein Sohn war schon auf der Welt und er war ganz behütet in seinem Bettchen und ich war im Wohnzimmer, habe TV geschaut. Und da habe ich Kinder in Afrika gesehen, wie die in Minen treten, wie die sich verletzen, wie die sterben. Und es hat mich an dem Abend einfach zutiefst berührt. Ich habe so geweint und habe gedacht, wenn das auch mal mein Kind treffen könnte oder würde, wie schlimm wäre das? Und ich bin damals noch Raucher gewesen und bin dann ans Küchenfenster, um eine zu rauchen. Und habe dann so hoch geguckt in den Nachthimmel und habe gedacht, wenn es irgendwo eine Tür gibt, die hier nach draußen führt, wo wir in Sicherheit sind, dann würde ich das gerne wissen. Mehr war das gar nicht erstmal. Und dann habe ich ein paar Wochen später im Sparmarkt, der nicht weit von meinem Zuhause war, nachgefragt, ob ich damit arbeiten könnte, Ware einräumen und so, ein bisschen Geld nebenher verdienen, weil es am Abend war, das Kind hätte ja dann geschlafen. Und da war die Marktleiterin gläubig. Und sie hat mich dann irgendwann mal gefragt, möchtest du mal mit in Gottesdienst gehen? Und ich so, ja, warum eigentlich nicht? Bin ja eigentlich nicht so ungläubig. Also ich glaube ja schon irgendwie an Gott. Ne? Und dann hat sie mich mitgenommen in Gottesdienst. Und ich weiß gar nicht mehr, was der Pastor alles gepredigt hat. Ich weiß nur, am Ende hat er gesagt, und wenn du heute durch die Tür des ewigen Lebens gehen möchtest, dann komm nach vorne. Und für mich war das die Antwort auf die Frage. Ne? Oder wenn es irgendwo eine Tür gibt nach draußen, dann zeig's mir. Und das war die Tür, das habe ich sofort gespürt. Und ich bin nach vorne geschossen, habe die Marktleiterin, die konnte mich gar nicht mehr, gar nicht mehr halten, weil ich da mein Leben für Jesus gegeben habe. Und was es mit mir gemacht hat, ich wusste, jetzt habe ich Halt. Jetzt bin ich gar nicht mehr alleine. Jetzt ist da Gott da für mich. Noch mehr. Er hat mich jetzt dahin geführt sozusagen. Und das Kind, das ich geboren habe, kann jetzt auch christlich aufwachsen. Und es hat mir natürlich noch mal wirklich Halt gegeben. Für all die Herausforderungen, die ja da noch gefolgt sind, ne, mit dem Kind. Ja. Und das hat sehr viel in meinem Leben verändert. Weil ich konnte jetzt wirklich mich bekennen zu Gott und mein Leben gestalten mit Gott. Genau.
1: Und dein Sohn ist ja heute schon über 30.
0: Ja, der ist gestern 33 geworden, genau.
1: Wenn du jetzt heute so zurückblickst auf diese ganzen Jahre, wofür bist du denn besonders dankbar?
0: Ja, also wenn ich jetzt so zurückblicke auf die Geschichte, die ich gerade erzählt habe, bin ich einfach dankbar, dass ich so eine tolle Beraterin hatte. Dass ich so empathisch war, dass sie so auf mich eingegangen ist. Auch für den Frauenarzt bin ich sehr dankbar. Ich weiß noch, der hat auf mein Ultraschallbild so eine kleine Brille gemalt, hat dem Kind so eine Brille verpasst. Die waren alle unheimlich empathisch. Die wollten mir alle sagen, mach das ja nicht, ne? Behalt das Kind. Und dafür bin ich dankbar, dass zum richtigen Zeitpunkt die richtigen Menschen da waren, obwohl ich eigentlich ganz alleine auf dieser Welt war, so gefühlt. Mhm. Und natürlich, wenn ich heute sehe, dass mein Sohn geheiratet hat, eine ganz tolle Frau, und dass er jetzt einen kleinen Sohn bekommen hat, auch Papa geworden ist, dann denke ich mir, ich bin so unendlich dankbar, weil das wäre ja alles gar nicht. Ne? Ich könnte ja gar nicht auf diese Familie zurückgreifen und die bedeuten mir so viel. Es ist so, so wertvoll und ich bin unheimlich dankbar dafür, ja.
1: Wunderschön. Bianca, vielen herzlichen Dank. Ganz bewegende Geschichte.
0: Danke. Ja, mich berührt es selber, wenn ich es erzähle, weil das, ja. Und das, zum Schluss möchte ich noch sagen, für eine Person, die vielleicht in ähnlicher Situation ist, auch wenn die Situation noch so schwer erscheint, kann genau diese Situation zum Schönsten werden, was du in deinem Leben jemals erleben wirst.
1: Ja. Ja. Danke.
0: Sehr gerne.
1: Danke dafür. Ja, ich danke euch allen dreien. Was für Geschichten. So, wenn aus Zerbruch Neues wird, das habe ich so bei euch allen rausgehört. Vielen, vielen Dank, dass ihr da so offen gesprochen habt aus eurem Leben.
0: Sehr gerne.
1: Ich wünsche euch alles Gute.
2: Danke.
0: Danke.
1: Und so schön, dass auch ihr wieder mit dabei wart heute im Talkwerk. 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Macht's gut und bis bald.

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1: Ich glaube, dass es den Teufel gibt und dass er in jedem von uns ist.

0: Hast du mal vom Teufel gehört?
1: Ja.
0: Und was meinst du, was das ist?
1: Quatsch.
0: Ja?
1: Ja. Ich glaube, dass es ohne den Teufel auch nicht so funktionieren würde, weil wenn es nicht eine gute und eine böse Seite gäbe, dann könnte man die gute von der bösen Seite ja gar nicht unterscheiden.

0: wo Sie deutlich sagen würden, ja, das ist es.
1: Ja, da sind ganz viele Spuren drin. Also ich habe immer noch, es gibt einen großen Selbsthass, was mich selbst angeht, den ich immer nur mit dem Herrn besprechen kann, aber geheilt haben wir das gut genug. Ah, und Chaos. Ne? Ich bin total so, wir waren, ich kann das bis aus unfassbar, sagen wir es positiv, ich kann Chaos sehen.
0: Warum Sie so geworden sind, weswegen Sie nun heute sind.
1: Und da wollte ich auch Mönch werden. Ne? Also ein Teil davon ist ein Sehnsucht. Und deswegen habe ich es nicht gemacht. Nicht, weil ich sagte, dass dieses Umfeld und auch das Gott für Südamerika nicht verhungern und an Wasser.
0: Tatsächlich das dann macht, ja, dass Sie nicht mehr hungern.
1: Und weil es dir im tiefsten Dreck, könnt mir antun, was ihr wollt. Wenn ich jetzt in
0: Bruch gegeben oder ist das kontinuierlich gewachsen und da leben Sie raus?
1: Und ich fühle den natürlich nicht immer. Es gibt auch Situationen, in denen, wo ich denke, ach, was soll das jetzt, Herr? Ne? Wo bist du denn jetzt? Ne? Und natürlich ist er da, nur ich merke es nicht. Natürlich gibt es das ganz viel. Es gibt ganz viele Krisen, die ich auch mit dem Herrn habe. Vielleicht manchmal denke ich mehr als das, aber man fokussiert sich, also ich fokussiere mich vielleicht auch mehr auf die Krise und denke mehr über die Krise nach als über die guten Zeiten. Also ist auch ein bisschen ein Maß an Undankbarkeit. Aber das hat eure Brüche, klar.
0: Krise ist das Stichwort, jetzt sind wir doch bei der Kirche.
1: Ja.
0: Es gibt ja genug Leute, die sagen, nee, also mit der, so wie die ist zurzeit und in den letzten Jahren will ich nichts mehr zu tun haben. Sie, im Gegenteil, übernehmen da auch noch einen Beruf, nämlich einen Diakon. Können Sie kurz beschreiben, warum?
1: Also erstmal ist ja der Diakon ein Diener und ich halte es mit dem großen Jacques Caillot, also ein Bischof aus Frankreich, der ja vom Vatikan strafversetzt und so weiter wurde. Und Jacques Caillot hat mal gesagt, wenn die Kirche nicht dient, dient sie zu nichts. Und genau das ist es. Die Kirche ist kein Folkloreunternehmen, das für irgendwelche Leute religiöse Feiern veranstaltet. Die Kirche hat zu dienen. Wenn sie es nicht tut, verfehlt sie ihren Auftrag. Da gibt es für mich kein Rausreden. Ja? Deswegen ist auch immer dieser Satz mit, ach ja, dies und das dürft ihr nicht machen, die Kirche soll sich mal politisch raushalten. Die Kirche darf sich gar nicht politisch raushalten, weil jedes Engagement für sozial Schwache, Arme, Kranke ist politisch. Wenn sie sich da raushält, dann ist sie irgendein Anbieter von Esoterik, was weiß ich, das ist völlig egal, da können wir das auch lassen, dann können wir den Laden zumachen.
0: Heißt das, dass Sie auch deswegen nicht Priester geworden sind, weil der Diakon eben wörtlich übersetzt Diener heißt, weil das genau also, das ist, was Sie dort machen möchten?
1: Ich bin damals tatsächlich aus besagten Gründen nicht Priester geworden und jetzt habe ich ja Frau und Kinder, deswegen ginge es bei uns auch ja nicht in der katholischen Kirche. Der Diakon zu werden war auch für mich ein schwerer Schritt. Also es war nicht nur Hurra und toll und das ist jetzt meine Berufung, ich mache das jetzt, sondern das war auch Sünde. Ne? Ein Teil davon war Sünde, weil ich etwas mache, was Frauen nicht tun dürfen. Und ich bin ein großer Verfechter von, also das Erste, was ich nach der Diakonweihe gemacht habe, war Beichten. Weil ich etwas gemacht habe, was Frauen nicht tun dürfen. Und ich glaube nicht, dass das im Interesse des Herrn ist. Ganz bestimmt nicht.
0: Ich meine, es gibt ja ein Beichtgeheimnis, aber was ist Ihnen denn darauf geantwortet worden? Das ist jetzt nicht die klassische Sünde, die man beichtet.
1: Naja, ich beichte natürlich bei jemandem, der mir sehr nah ist. Und der hat sehr geantwortet, was viele geantwortet haben. Also ich habe mir vorher auch die Absolution bei Frauen geholt, von denen ich der Meinung bin, dass die das besser machen würden als ich. Und die haben gesagt, es sind zwei Dinge. Das eine ist, dürfen Frauen Priester werden, Diakon werden, Diakonin werden, Priesterin werden. Und das andere ist, bist du berufen oder nicht? Und das kann man eigentlich, ich sage immer, das kann man nicht trennen, weil viele sagen, aber diese Berufung hat einen Wert an sich. Und der darfst du trotzdem nachgehen, auch wenn da etwas Fehlerhaftes drin liegt. Und das wurde da auch in der Beichte gesagt, aber ich habe das trotzdem, also mir war das schon sehr ernst.
0: Also das heißt, Sie würden auch voll unterstützen, ohne dass wir da jetzt weiter drüber sprechen müssen, nur um es richtig zu verstehen, dass das Amt geöffnet wird, selbstverständlich auch für Frauen.
1: Ja, selbstverständlich.
0: Okay. Dass Sie genommen worden sind, ist das für Sie ein Wunder oder ist die Kirche inzwischen so offen, dass sie sagt, also auch solche Leute brauchen wir?
1: Wenn man so ein bisschen bei der Kirche ein bisschen anders ist, freut man sich ja in der Regel, ne? Außer es gibt so gewisse Bistümer, da wäre es vielleicht schwieriger geworden. Aber in dem Bistum, wo ich unterwegs bin, freut man sich ja eher, dass der bunte Vogel, ne, da kommt der andere Frisur als die anderen. Und das reicht ja schon, um irgendwie positiv aufzufallen. Was auch ein Armutszeugnis ist, dass ich jetzt hier der bunte Vogel bin. Das ist natürlich ein bisschen, kann man

0: eigentlich nur, weiß ich nicht, ob man lachen oder weinen soll, aber das öffnet eher Türen, dass das so alles nicht unklassisch ist. Und deswegen gibt es ja dann auch seitenlange Berichte in der Kirchenzeitung über einen wie mich. Hätten ja auch einen von den anderen. Hätten ja auch einen von den anderen nehmen können, die da mitgeweiht worden
1: ist. Das ist wahr, Sie haben vollkommen recht. Aber jetzt kommen wir auf das, was Sie heute machen als Diakon. Ja. Also das Bodenpersonal steht da, ja? Das ist eine wichtige Tätigkeit oder ist das eher ein Hobby?
0: Nee, das ist, also ich arbeite ja eigentlich für die Öffentlichkeitsarbeit vom Bistum Osnabrück. Aber vor allem bin ich Vater und dann habe ich noch ein paar Prozentstelle beim Bistum Osnabrück in der Öffentlichkeitsarbeit. Und da machen wir den YouTube-Kanal, das Bodenpersonal, wo wir über Dinge sprechen, wo wir glauben, darüber muss gesprochen werden, damit die Welt ein besserer Ort wird. Das ist das eine. Und der Diakon ist ja kein Hauptberuf, sondern das ist ja, also ich bin sogenannter Diakon im Zivilberuf. Also ich bin ja nebenamtlicher Diakon, nicht hauptberuflich. Und da gibt es unterschiedliche Dinge, wo ich mich einbringe. Im Moment backe ich sehr viel mit meinen Kindern Waffeln für die Ukraine und verkaufe die vorm Haus. Und wir nehmen die Spenden und schicken die dann zum Blau-Gelben Kreuz. Genau.
1: Das gibt es auch.
0: Das Blau-Gelbe Kreuz, den gab es schon weit, es gab schon weit vor. Vor dem Ukraine-Krieg eine Organisation, die sich für die Ukraine einsetzt, das Blau-Gelbe Kreuz. Ja.
1: Das heißt, ehrenamtlich als Diakon, das ist der Klassiker, dass Sie jetzt eben als Beerdigung machen, Taufen, Trauung oder so etwas. Das machen Sie gar nicht oder das machen Sie
0: auch? Doch, das fängt jetzt so langsam an. Das ist natürlich alles mit Corona auch alles nicht so einfach. Aber da werde ich so das erste Mal dabei assistieren, wenn Leute heiraten. Und wir sind demnächst auch, wir sind immer über Ostern Gastküster auf Baltrum. Wir betreuen da die Kirche auf Baltrum und da werde ich wahrscheinlich das erste Mal auch jemand taufen und so. Das geht so langsam jetzt erst los.
1: Also der bunte Vogel tauft. Was möchten Sie denn, dass das Kind eines Tages vom Leben versteht und vom Glauben versteht und auch die Eltern? Was sagen Sie denen? Was stellen Sie sich vor, wenn Sie so eine Predigt halten denn bei so einer Taufe?
0: Also das, was ich eigentlich eben schon gesagt habe. Wir schließen jetzt einen Bund, der schon im Himmel geschlossen worden ist. Ja? Gott segnet diese, also Benedizere, ne? Also jemanden gut sagen. Gott sagt, dieses Kind ist gut und ihr seid gut. Und zwar ohne meiner festen Überzeugung, ohne Vorbedingung. Der liebt, genau wie ich meine Kinder liebe, ohne Vorbedingung. Und das kann ihm niemand wegnehmen. Ich glaube, die Menschenwürde, über die wir immer viel sprechen, ist ohne den Glauben nicht buchstabierbar. Und das glaube ich ganz, ganz, ganz, ganz. Und das sage ich den Leuten.
1: Woraus ergibt sich die Menschenwürde für Sie? Auch im religiösen Bezug?
0: Weil wir wissen ja, wenn wir nur ein winziges kleines bisschen von Gott irgendwo finden, ist aber das winzige kleine bisschen von Gott so viel mehr als alles, was wir sonst finden können. Und das ist eben in jeden von uns hineingelegt. In Sie, in mich, in jedes Kind, in jeden Menschen, der irgendwie obdachlos an der Straße liegt. Und deswegen ist jeder Mensch dadurch unendlich wertvoll, weil ein Stück Gottes in ihm steckt. Weil Gott ja ist ja nicht, unendlich heißt ja nicht, hat irgendwann angefangen, hört nur nicht auf, sondern unendlich heißt, hat nie angefangen und hört nie auf. Also ist viel größer, als wir uns das je vorstellen können. Da scheitert jede Mathevorlesung dran. Es ist nicht zu berechnen. Gott ist unverfügbar und deswegen ist jeder Mensch unverfügbar.
1: Da muss man eigentlich nichts mehr ergänzen. Sie haben heute Wunderbares gesagt. Ich wünsche Ihnen, dass Sie eines Tages kein bunter Vogel mehr sind. Und zwar nicht, weil Sie sich verändert haben, sondern weil Sie einfach nicht mehr auffallen und die anderen auch bunte Vögel geworden sind.
0: Schön wär's.
1: Danke, dass Sie bei uns waren. Liebe Zuschauerinnen, liebe Zuschauer, vielen Dank für Ihr Interesse an der heutigen Sendung. Hoffentlich bis bald, wenn es wieder heißt Bibel TV, das Gespräch. Bis dahin machen Sie es gut. Tschüss.

Mein Name ist Sandra Fuchs. Ich bin als jüngste von 4 Kindern zusammen mit meiner Mama auf meinem Reiterhof aufgewachsen. Meine Eltern haben sich scheiden lassen, als ich gerade mal ein Jahr alt war. Mein Vater hat mich jeden Sonntag mit in die Kirchengemeinde genommen und ich habe einen Kindergottesdienst erlebt und Kinderstunde. Und irgendwie waren das so zwei Welten. Ich habe immer gehört, Gott ist Liebe, aber irgendwie in meinem Leben hat sich das nicht so widergespiegelt. Dadurch, dass meine Eltern eben den Reiterhof hatten, hatte ich ganz oft das Gefühl, zu kurz zu kommen, dass sie sehr wenig Zeit für mich hatten. Und auch in der Schule und im Kindergarten schon wurde ich ganz oft ausgeschlossen und gehänselt. Und irgendwie waren das so zwei Welten. So, ja, Gott liebt mich, aber meine Realität ist eine ganz andere. Und das Ganze hat sich so zugespitzt, dass wir auf einer Klassenfahrt waren und die Jungs echt so richtig hart zu mir waren. Und ich habe gesagt, ich will das nicht mehr. Und ich bin auf das Dach dieser Jugendherberge geklettert, weil ich keinen Ausweg mehr sah. Und ich stand dann auf diesem Dach und da war ein Mädchen. Die hing immer mit den Jungs ab, die mich so gemobbt haben. Und dieses Mädchen hat gesagt, Sandra, spring nicht. Und jetzt im Rückblick kann ich sehen, dass Gott dieses Mädchen gebraucht hat, mir das zu sagen. Weil in diesem Moment habe ich gedacht, dass es noch nicht mal jemanden gibt, der mich mag. Und wie kann es sein, dass sie, von der ich denke, dass sie mich hassen würde, sagt, Sandra, spring nicht. Im darauffolgenden Jahr war ich auf einer Jugendfreizeit und Gott hat ganz klar in mein Leben gesprochen und hat durch eine andere Frau gesagt, so, dass sie mir das ausrichten soll, dass er mich liebt, und dass er mich kennt und dass er mich so geschaffen hat. Und ich habe Psalm 139 gelesen, wo genau dieses drinsteht. So, hey, ich danke dir, dass du mich einzigartig und wertvoll gemacht hast. Und zum ersten Mal in meinem Leben konnte ich diese Liebe, von der alle geredet haben, spüren. Und ich habe dann so in den darauf folgenden Jahren, ich bin bei uns von dieser Kirchengemeinde in eine Jugendgruppe mit reingekommen, habe da mitgearbeitet, habe Freunde gefunden, die mich unterstützt haben. Und ich habe zwar Gottes Liebe erkannt und gespürt, aber dadurch hat sich um mich herum noch nichts geändert. Also es wurde immer noch weiter gemobbt. Und ich habe aber gemerkt, dass dadurch, dass ich Freunde an meiner Seite habe, mit denen ich zusammen beten kann, bei denen ich mich auch mal ausheulen kann, dass das mir geholfen hat und auch immer wieder die Bibelverse zu lesen, die Gott ausspricht, dass er mich liebt, dass er mich kennt, dass er mich so geschaffen hat, wie ich bin und daran festzuhalten und immer wieder auch im Alltag mich daran zu erinnern, gerade wenn es schwierig ist. Und es war schwierig, es war, bis ich 16, 17 war, war es echt nicht einfach. Aber ich habe gemerkt, wie Gott an meinem Herzen arbeitet und wie ich immer stärker wurde und immer mehr auch auf ihn vertraut habe. Und mir seine Liebe wichtiger war, wie das, was andere Menschen über mich sprechen. Ich habe mir dann diesen Bibelvers aus Psalm 139 an meinen Spiegel geklebt und jeden Morgen, wenn ich in den Spiegel geguckt habe, gelesen, Gott, ich danke dir, dass du mich einzigartig und wunderbar geschaffen hast. Und ich habe das am Anfang nicht geglaubt. Ich habe das am Anfang, habe ich in den Spiegel geguckt und habe angefangen zu weinen, weil es irgendwie noch nicht so meine Realität war. Aber so nach und nach, je mehr ich das gesagt habe, je mehr ich darauf vertraut habe, dass das die Wahrheit ist, habe ich gemerkt, dass ich auch mein inneres Bild von mir selber geändert habe. Und wenn ich jetzt heute in den Spiegel schaue, dann klar sehe ich auch die Fehler, aber ich kann insgesamt sagen, hey, ich liebe mich selbst, weil Gott mich geliebt hat und ich mich mehr und mehr mit seinen Augen sehen kann. Jetzt bin ich Pastorin und ich rede vor ganz vielen Menschen im Gottesdienst und merke, wie mir das Freude macht, anderen genau diese gute Botschaft von Gott und von seiner Liebe weiterzugeben. Wenn du dich in so einer ähnlichen Situation befindest und gemobbt wirst und das Gefühl hast, es gibt niemanden, der dich liebt, dann möchte ich dich ermutigen. Probier es aus, frag Gott einfach, Gott, liebst du mich? Und wenn du mich liebst, dann zeig dich mir. Und ich weiß ganz sicher aus eigener Erfahrung, dass er das machen wird. Denn in der Bibel steht, dass so sehr Gott diese Welt geliebt hat und das meint dich, dass er dich liebt, dass er seinen einzigen Sohn Jesus gab, damit du ewiges Leben hast und auch hier auf dieser Erde ein Leben in Fülle erleben kannst.

0: Es ist nicht nur der Unterschied, dass wir jetzt Adventisten am Samstag unseren Gottesdienst feiern und alle anderen Christen am Sonntag. Es geht nicht nur um den Tag des Gottesdienstes, sondern wir heiligen den Sabbat. Das ist für mich wirklich, diese 24 Stunden sind komplett anders als von Sonntag bis Freitag.
1: Hallo und herzlich willkommen bei Bibel TV, das Gespräch. Viele werden schon einmal das Wort Adventisten gehört haben, aber gleichzeitig wenig von dieser Gemeinschaft wissen. Da kann unser heutiges Gespräch Abhilfe schaffen, denn unser Gast ist Adventist. Genauer gesagt, ich muss da hingucken, dass ich das richtig sage, siebenten Tags Adventist. Herzlich willkommen bei uns im Studio, Raphael Schäffer.
0: Dankeschön.
1: Das ist ja sowas mit siebenten Tags Adventisten. Also jedes Mal fragt man sich, warum heißt das denn nicht siebter Tag oder sonst wie etwas. Gibt es dafür eine Begründung?
0: Ja, also eines der zentralen Unterschiede unseres Glaubenslebens ist eben, dass wir den siebten Tag feiern, dass wir ihn heiligen, den Samstag. Und das unterscheidet uns eben von den anderen Christen. Und ja, das ist in unserem Leben, in unserem Glaubensleben ein ganz zentraler Aspekt. Und deshalb hat es das in unseren Namen geschafft.
1: Da schauen wir gleich mal genauer drauf, was dieser siebte Tag denn ist. Also ist es eigentlich nur ein altmodisches für siebte. Ja? Also man könnte auch siebter Tag Adventisten sagen.
0: Genau.
1: Okay, welchen Ursprungs verdankt sich diese Freikirche? Ne?
0: Ja. Also es gab im 19. Jahrhundert, in der ersten Hälfte des 19. Jahrhunderts, eine Erweckungsbewegung in den USA. Da haben dann Leute aus verschiedenen Kirchen, das waren Baptisten, das waren Mennoniten, andere Christen, haben die Bibel erforscht und durchgesehen und haben dann für sich entdeckt, hier gibt es einige Dinge, die wir jetzt anders sehen als unsere Heimatkirchen, und haben dann unter anderem auch für sich den Sabbat entdeckt, noch ein paar andere Dinge.
1: Können Sie die gerade erwähnen?
0: Ja, also zum Beispiel, dass wir eben kein Schweinefleisch essen oder uns an die alttestamentlichen Speisegebote halten. Die Heiligtumslehre ist so eine Sache, dass wir eben abgeleitet vom Hebräerbrief glauben, dass Jesus eben in einem himmlischen Heiligtum als Hohepriester für uns dient. Und in einer reformatorischen Tradition hat man eben die Bibel so Schritt für Schritt sich angeschaut und hat versucht, das möglichst bibelnah eben für sich zu übertragen in seine Lebensrealität im 19. Jahrhundert.
1: Ah ja, und das heißt, ich überlege gerade, wie ich das formuliere, wenn ich jetzt sagen würde, Sie halten an der Realität des 19. Jahrhunderts fest, das ist ja nicht korrekt, aber das ist jedenfalls die Blaupause sozusagen für das, wie Sie sich heute als Gemeinde auch verstehen.
0: Ja, also das Spannende ist, dass am Anfang diese Leute gar nicht die Absicht hatten, eine neue Kirche zu gründen, sondern sie wollten einfach erstmal in ihrer Kirche bleiben und eben mit den Dingen, die sie für sich erkannt haben, das umsetzen. Aber es gab dann relativ schnell eben Spannungen. Die einen wollten dann ganz normal am Sonntag ihren Gottesdienst feiern und diese Menschen dann eben eher am Samstag, am Sabbat. Und dadurch, dass, also ein zentraler Punkt dieser Bewegung war auch eben so diese nahe Endzeiterwartung. Man glaubte wirklich, Jesus kommt jetzt in den nächsten Tagen, Wochen, Monaten wieder, hat dann auch den fatalen Fehler begangen, da gewisse Termine zu benennen. Dann gab es auch erstmal eine riesige Enttäuschung, weil Jesus ja nicht kam, wie wir wissen. Und aus dieser Bewegung heraus sind dann später die Adventisten entstanden. Ja.
1: Deswegen auch der Name Advent, heißt ja bekanntlich Ankunft.
0: Genau.
1: Also heute wird da offenbar kein Datum mehr genannt,
0: nee,
1: da hat man sozusagen
0: zum Glück
1: gelernt.
0: Nicht.
1: Aber nichtsdestotrotz ist da immer noch diese Naherwartung da. Oder wie würden Sie das sagen?
0: Das ist so ein bisschen ein Stück unserer DNA, dass wir eben da die Zeichen der Zeit beachten und eben gucken und uns das alles anschauen. Wir glauben schon, dass Jesus demnächst irgendwann mal kommt. Es kann jetzt noch Jahre dauern, Jahrzehnte, aber wir glauben schon, wir sind jetzt so in der finalen Phase der Weltgeschichte. Ja.
1: Also gibt es das zu erkennen? Ich meine, okay, die Offenbarung gibt einige Zeichen, aber da denke ich immer, könnte jede Zeit für sich reklamiert haben, oder? Oder sehen Sie heute bestimmte Dinge, wo Sie sagen, das ist jetzt klarer? So könnte es sein.
0: Ja, es gibt immer, das ist ein ganz spannendes und weites Thema. Man muss da so ein bisschen vorsichtig sein, denn auf der einen Seite, jetzt war eben oder ist noch Pandemie, und dann gab es natürlich nicht nur Adventisten, die sagten, oh, hier, das ist das Zeichen des Endes, Jesus kommt bald. Oder jetzt der unerträgliche Krieg in der Ukraine. Und Jesus nennt ja in Matthäus 24 ganz viele Zeichen, ne? Kriege, Erdbeben, Hungersnöte, die Liebe im Herzen vieler Menschen wird erkalten, das Evangelium wird in der ganzen Welt verkündet. Und wir sehen eben, dass sich diese Zeichen Schritt für Schritt erfüllen. Aber wir wissen eben nicht, wann wir am Ziel sind. Ja.
1: Nun sind Sie kein Amtsträger, oder ich weiß gar nicht, ob es das gibt bei Ihnen in dieser Gemeinschaft.
0: Ja.
1: Und auch kein ausgebildeter Theologe, sondern normales Gemeindemitglied sozusagen. Deswegen will ich nicht zu tief in die Theologie einsteigen. Aber da dann doch noch mal zu dieser Frage, Ich stelle mir manchmal vor, im 14. Jahrhundert, 13. Jahrhundert, 100-jähriger Krieg, Pest und so weiter und so weiter. Wenn die Leute müssen doch auch gedacht haben, Jesus kommt jetzt wieder. Fehlte damals noch etwas, wo sie heute sagen würden, dieses Zeichen ist da, das hat es damals nicht gegeben und deswegen dürfen wir erwarten, dass er bald kommt?
0: Oh, das ist eine sehr spannende Frage. Also ich persönlich halte dieses Zeichen für sehr spannend. Das Evangelium wird in der ganzen Welt verkündet werden. Ja, und wenn ich sehe, jetzt haben wir seit 20 Jahren Globalisierung, wir haben Internet, wir erreichen wirklich die entlegensten Inseln, die entlegensten Winkel der Welt. Wir haben Bibel-TV, wir haben andere christliche Fernsehsender. Es gibt ganz, ganz viele Kirchen, die natürlich auch das Internet für die Evangelisation nutzen. Und ich glaube schon jetzt im Vergleich zu dem Mittelalter oder vielleicht noch vor 50 Jahren, theoretisch, wir als christliche Weltgemeinschaft, wir erreichen, glaube ich, so fast alle.
1: Gut, wir werden sehen, wenn wir diese Frage hoffentlich beantwortet haben. Gehen wir mal auf die andere Frage, die dann eben in Ihrem Namen steckt, der siebte Tag. Das ist für Sie eben nicht der Sonntag, sondern das ist der Samstag, also der Sabbat näherhin. Warum? Wie ist es dazu gekommen? Also Sie haben eben schon mal gesagt, dass Sie die Bibel oder dass Ihre Gründerväter sozusagen und Mütter die Bibel anders gelesen haben und da auf etwas aufmerksam geworden sind. Warum nur ausgerechnet auf den Sabbat?
0: Ja, also das geht ja schon in den ersten Kapiteln der Bibel los, bei der Schöpfung. Gott schuf die Welt in 6 Tagen und am siebten Tag hat er dann eben geruht. Zu dem Zeitpunkt steht noch nicht in der Bibel, dass es ja gut, ich bin mir gerade nicht ganz sicher, aber ich glaube, es steht dort nicht, dass es der Sabbat ist, sondern einfach nur Gott ruhte am siebten Tag. Und das Spannende ist ja, dass dieser siebte Tag, wo Gott von allen seinen Werken ausruhte, auch noch zur Schöpfung zählt. Also obwohl er nichts gearbeitet hat, sage ich mal salopp, war das Teil des Schöpfungswirken Gottes. Und später, als dann das Volk Israel aus Ägypten auszog und dann eben am Berg Sinai die 10 Gebote erhielt, hat Gott das ja dann konkretisiert und gesagt, hier, der siebte Tag, das ist der Sabbat, das ist ein Tag, an dem ihr nicht arbeiten sollt, von euren täglichen Geschäften pausieren sollt. Und was ich spannend finde, ist, dass in den 2 Versionen der 10 Gebote, im 2. Mose und im 5. Mose, ja 2 unterschiedliche Begründungen da sind für den Sabbat. Also beim einen sagt Gott, hier, das ist der Tag, wir würden heute vielleicht sagen, so eine Art Feiertag oder Gedenktag für die Schöpfung. Gedenkt durch euer Ruhen am siebten Tag, dass ich die Welt geschaffen habe in 7 Tagen. Also so wie wir am 3. Oktober eben Tag der Deutschen Einheit haben oder andere Länder eben Unabhängigkeitstag oder Ausrufung der Republik, ist das ein Gedenktag. Und auf der anderen Seite argumentiert Gott, hier, ich habe euch aus der Sklaverei in Ägypten befreit. Ihr seid jetzt ein freies Volk, ihr seid jetzt nicht mehr Knechte. Feiert diesen Tag, gedenkt an meine großartigen Werke. Also so diese 2 Komponenten, das Ausruhen von seiner alltäglichen Arbeit und das Feiern Gottes Wirken hier auf der Welt.
1: Ah ja, nun könnte man ja sagen, Christen, also das klingt ja alles sehr alttestamentlich, weil sie sich eben auf das Alte Testament dort berufen, könnte man ja nun sagen, Christen haben das ja ein bisschen zurückgestellt, weil sie eben den Sonntag feiern als Fest der Auferstehung Jesu Christi. Spielt das bei Ihnen nicht so eine Rolle?
0: Ja, das Spannende ist, wenn man auch im Neuen Testament schaut, die urchristliche Gemeinde hat sich sabbats in den Synagogen getroffen. Die Apostel, die missioniert haben, gerade Paulus hat dann immer wieder das so als Anker genommen für seine Missionstätigkeit. Korinth, Athen oder wo auch immer er war, ging er erstmal am Sabbat in die Synagoge. Und wir als Adventisten legen das so aus, dass eben auch die urchristliche Gemeinde in den ersten Jahrhunderten ganz normal den Sabbat gefeiert hat in der Tradition. Natürlich auch am Sonntag die Feier der Auferstehung des Herrn war. Oder allgemein, das heißt ja sehr schön, ich bin da sehr angetan, ich glaube in Apostelgeschichte 2 ist es, wo es heißt, die urchristliche Gemeinde versammelte sich eigentlich jeden Tag zum Brotbrechen. Ja, das ist für mich sehr begeisternd, ein sehr hohes Ideal. Und erst dann mit Kaiser Konstantin, glaube ich, war es im 4. nachchristlichen Jahrhundert, der dann sagte, ich lege jetzt das Christentum als Staatsreligion fest und verankere den Sonntag als den Feiertag. Und erst da eigentlich gab es diesen Wechsel. Und wir als Adventisten argumentieren immer, wir gehen zurück zur biblischen Wahrheit und zurück zu den Wurzeln und feiern deshalb den Sabbat. Vielleicht noch ein kleiner Aspekt dazu. Ich glaube, und das ist das, was mich auch motiviert, über den Sabbat zu sprechen, dass es ist nicht nur der Unterschied, dass wir jetzt Adventisten am Samstag unseren Gottesdienst feiern und alle anderen Christen am Sonntag. Es geht nicht nur um den Tag des Gottesdienstes, sondern wir heiligen den Sabbat. Das ist für mich wirklich, diese 24 Stunden sind komplett anders als von Sonntag bis Freitag.
1: Das ist interessant und das basiert ja vermutlich auch auf, also dass es, man merkt Ihnen an, dass es Ihnen wichtig ist, aber wahrscheinlich ja nicht nur, weil Sie nun mal eben Adventist sind, sondern weil es auch Sie es in Ihrem Leben als etwas Sinnvolles erfahren haben. Wie war das denn in der Kindheit? Was haben Sie noch an Erinnerung?
0: Ich habe noch eine Schwester und einen Bruder, ich bin der Älteste und so in traditionellen adventistischen Familien handhabt man das so, auch alttestamentlich oder neutestamentlich, dass man sagt, der Tag endet mit dem Sonnenuntergang. Ja, und dann haben meine Eltern uns immer am Freitagnachmittag, Freitagabend versammelt. Freitag war meistens so ein bisschen ein wuseliger Tag, da hat man halt den Wocheneinkauf gemacht und die Wohnung geputzt und alles aufgeräumt und hat sich auf den Sabbat vorbereitet. Und dann gab es ein Abendessen in der Familie und danach gab es immer Familienzeit. Ja, mein Papa hat dann meistens eine biblische Geschichte vorgelesen, es gab eine Andacht, wir haben vielleicht das ein oder andere Lied gesungen. Und dann gab es eben noch Zeit zum Spielen. Und das war so der, wir Adventisten sagen dazu, der Sabbatanfang, ja, am Freitagabend. Und gut, am Sabbatmorgen gingen wir dann in die Gemeinde, so wie andere Christen am Sonntag. Und dann war eben der Sabbat immer ein Tag, eben Zeit zu haben für Freunde, sich mit anderen zu treffen, einen Ausflug zu machen, für Aktivitäten in der Gemeinde. Und erst dann, sagen wir mal, am Samstagabend mit Sonntaggang geht der Sabbat zu Ende. Und für mich als Kind war immer toll, am Sabbat wurden keine Hausaufgaben gemacht. Da wurde auch nicht für eine Arbeit gelernt. Es konnte noch so dramatisch sein, die Situation, das Diktat wurde erst wieder am Sonntag geübt, aber nicht am Samstag.
1: Das heißt, es ist nicht ganz so wie im Judentum, nicht ganz so strikt, also im orthodoxen Judentum sowieso nicht, aber es geht schon in diese Richtung, dass der Tag eben nicht von was anderem geprägt sein soll, sondern eben von der Muße. So ein altes Wort von der Freizeit.
0: Das ist gut, dass Sie das ansprechen. Das ist nämlich ein Missverständnis meines Erachtens, dass wenn andere Christen Sabbat denken, dann eben die orthodoxen Juden vor Augen haben und denken, okay, die können jetzt hier nur 1000 Schritte gehen oder die drücken nicht einmal den Knopf des Fahrstuhls und die haben ihr ganzes Essen schon am Freitag vorbereitet. Das ist bei uns mitnichten so. Ich würde es so sagen, so ein paar Faustregeln. Ich versuche am Sabbat kein Geld auszugeben und verdiene auch kein Geld. Ich sage, okay, ich versuche mein wirtschaftliches Tun 24 Stunden zu unterbrechen. Dinge, die ich am Sabbat vermeiden kann, so wie das Autowaschen oder den Rasenmähen, das mache ich dann halt unter der Woche oder am Sonntag, sofern ich da mit anderen Christen nicht auf die Füße falle. Ja, also wenn ich merke, die Nachbarn haben was dagegen, dann natürlich auch nicht. Natürlich wird da die Spülmaschine eingeräumt oder wird gekocht. Aber sagen wir mal so, die körperliche Arbeit und das wirtschaftliche Tun, das versuchen wir zu unterbrechen. Also Sie würden mich jetzt am Samstag nicht im Shoppingcenter treffen.
1: Und Sie würden sagen, das ist einfach, weil Gott geboten hat, an dem Tag zu ruhen? Oder würden Sie sagen, das ist eher was Aktives? Also das nutze ich, um Gott zu finden oder Gott zu suchen oder Gott zu verehren?
0: Sowohl als auch. Also ich würde sagen, der Sabbat hat drei Komponenten. Die eine ist, dass ich so ein bisschen jetzt egoistisch gesprochen Zeit erstmal für mich habe, für meine Bedürfnisse. Also es kann schon sein, dass ich jetzt am Sabbat auch mal ein Fahrrad fahre, ja? Wo ich sage, okay, das ist jetzt zwar für den Körper Arbeit, aber für mich, der die ganze Woche über im Büro sitzt, einfach in der frischen Luft zu sein, Gottes Schöpfung zu sehen, das ist jetzt etwas, wo ich auch, sag mal, über diesen Sport auch Gott anbete oder über diese Zeit in der Natur. Ja, und dann der zweite Aspekt ist eben, dass ich Zeit habe für Gott, ja? Und dann sage ich, ich gehe in die Kirche, ich engagiere mich da ehrenamtlich, ich nehme da meine Aufgaben wahr, nicht jeden Sabbat, aber ab und zu mal. Und das Dritte ist eben Zeit für die Mitmenschen zu haben, zu gucken, ne, für die Familie, für die Freunde, aber auch für das, was Gott aufs Herz legt. Als wir vor einigen Jahren in der Gemeinde sehr viele Flüchtlinge betreut haben, haben wir die auch am Sabbat besucht. Und natürlich könnte man sagen, oh, das ist jetzt ja Arbeit, du bringst ihnen da jetzt Lebensmittel vorbei oder du betreust die Kinder, aber das ist in dem Augenblick für mich keine Arbeit, sondern das ist Dienst am Nächsten. Das ist Gottes Auftrag auszuführen.
1: Es ist jetzt nicht so eine gewisse Buchstabentreue, die Sie unbedingt einhalten müssen, sondern da darf es dann auch schon Ausnahmen geben, die aber immer mit dem Ziel verbunden sind, zur Ruhe zu kommen, Gott zu finden, Gott zu dienen.
0: Genau, also der Sabbat ist dazu da, dass ich zur Ruhe kommen kann, dass ich ausruhen kann, dass ich meine Batterien auftanken, aufladen kann. Aber sie hat auch immer den Aspekt der Feier, der Gemeinschaft, sich des Lebens zu erfreuen. Ja, da gibt es auch genug Bibelverse, die sagen, hier, nimm deine Frau, ess das Brot, genieße das, was dir der Herr geschenkt hat.
1: Was machen Sie denn am Sonntag?
0: Das ist eine gute Frage, weil in Deutschland ist ja so die besondere Situation, dass da alle Geschäfte zu haben. Ja, da wird erstmal ausgeschlafen, sofern es mit Baby halt zu Hause geht. Und dann macht man eben so ein paar Haushaltsaufgaben, die man am Sabbat dann nicht tut.
1: Aber also Gottesdienst wird da nicht gefeiert?
0: Nee.
1: Okay. Das heißt, Tag des Herrn ist das dann auch nicht, oder?
0: In der Tat tun wir uns Adventisten da so ein bisschen schwer. Und ich bin jetzt sehr froh, dass wir in unserer Kirche haben wir einen Untermietersonntag. Das passt ja ganz gut, weil unsere Gemeinde steht am Sonntag leer. Und jetzt haben wir gerade letzte Woche

0: geplant, wie wir Ostern zusammen feiern. Also wir werden da so eine Serie haben und wir machen am Gründonnerstag ein Abendmahl abends und mit orientalischem Essen. Am Freitag einen Filmabend, am Sabbatmorgen unseren Gottesdienst. Und ich freue mich riesig, dann mit unseren Geschwistern aus der anderen Kirche am Sonntagmorgen einen Auferstehungsgottesdienst zu haben, weil damit tun wir uns so ein bisschen schwer, die Auferstehung des Herrn zu feiern. Und da freue ich mich sehr, dass das die anderen machen und ich da einfach Gast bin und da mit ihnen dann das feiern kann.
1: Interessant, was es alles unter dem Dach der Kirche gibt, weil also das wäre mir ja so fern, also Ostern ja zum Beispiel, also das jetzt irgendwie nicht zu feiern, in diesem Sinne nicht zu feiern. Ich meine, Sie sagen, Sie freuen sich darauf, dass Sie das an dem Samstag tun können, aber diesen Ostersonntag am dritten Tag ist ja auferstanden. Also geht gar nicht darum, das jetzt zu bewerten, sondern einfach nur, wie faszinierend diese Unterschiede sind.
0: Ja.
1: Aber Sie haben das so gelernt und für Sie ist das nun mal eben so.
0: Ja, es ist halt eine gewisse Gewohnheit. Ja, man braucht auch vielleicht eine gewisse Zeit, um gewisse Dinge zu hinterfragen. Deshalb ist es vielleicht auch jetzt sehr spannend für Sie als Zuschauerinnen und Zuschauer. Sie hören jetzt hier etwas über den Sabbat, über den Samstag, denken Sie, Mensch, ich habe das mein Leben lang, vielleicht Jahrzehnte anders gemacht. Vielleicht sind hier irgendwie ein paar Impulse dabei zu sagen, ich gucke mir das nochmal genauer an und übernehme was in mein Leben. Also ich denke, der Sabbat ist in unserer heutigen Zeit aus zwei Aspekten, finde ich ihn extrem aktuell oder das Anliegen Gottes mit dem Sabbat ist sehr aktuell. Das eine ist, dass ich merke, wir entfremden uns immer mehr von der Natur. Ja, also wir können, ich merke das jetzt an meinem Sohn, bei uns gibt es Erdbeerfelder und meine Frau hatte neulich Erdbeeren für ihn gekauft im Februar, weil er Erdbeeren so gern gegessen hat. Und ich sage, Schatz, also eigentlich ist es nicht die Zeit für Erdbeeren. Wir leben völlig entfremdet von der Natur. Die wenigsten von uns arbeiten noch in der Landwirtschaft. Wir haben keinen oder kaum noch Bezug zur Schöpfung. Ja? Und das Zweite, das war jetzt für mich auch in der Pandemie ein Problem, so mit der Entgrenzung von Arbeit, dass mein Büro war neben dem Schlafzimmer mit allen Vor- und Nachteilen. Und ich merke, man ist ja so schon die ganze Zeit erreichbar. Alles, unsere Zeit ist so schnelllebig. Ich bestelle irgendwas, morgen ist es da. Ich sage dazu immer so, dieser Sofortismus. Ja, alles muss ganz schnell, zack, zack, zack gehen.
1: Das heißt, Sie plädieren dafür, so einen Tag zu nutzen, um eben mal zur Ruhe zu kommen.
0: Ja, und der Sabbat ist eben ein göttlicher Stopp und sagt, hier Leute, nehmt mal einfach ein bisschen Geschwindigkeit raus.
1: Aber jeder andere Christ würde sagen, das kannst du auch am Sonntag machen. Wo ist der Unterschied? Warum muss ich dafür den Sabbat nehmen? Ich kann ja auch sonntags morgens Gottesdienst feiern und all das tun, was Sie eben auch gesagt haben.
0: Da würde ich jetzt wiederum drei Sachen darauf antworten. Also zum einen würde ich sagen, super. Also es ist sicherlich für den Körper und so für das Familienleben, für einen selbst ist es sicherlich nicht schlecht, wenn man nicht, sag ich mal, 7 Tage durchlebt, sondern einfach irgendwie eine Pause hat. Das ist zweifellos hat das einen positiven Effekt. Meine bisherige Erfahrung mit anderen Christen, und ich habe da relativ wenig Kontaktängste, also ich habe auch viele Freunde in anderen Kirchen, ich bin in einem Netzwerk christlicher Freikirchen in unserem Landkreis aktiv, und eigentlich alle sagen, du Raphael, wenn wir ehrlich sind, so wie du Sabbat feierst, keiner von uns feiert so den Sonntag. Also ich glaube schon, dass hier irgendwie eine gewisse Neuigkeit da ist. Und der zweite Aspekt, der ist jetzt wieder eher ein theologischer, würde ich sagen, der Herr hat den siebten Tag gesegnet. Er hat nicht den ersten gesegnet, nicht den dritten, nicht den fünften. Er hat auch nicht gesagt, sucht euch irgendeinen aus, sondern es ist der siebte Tag. Ja, und offensichtlich ist es Gott anscheinend wichtig, dass es der siebte Tag ist und nicht irgendeiner. Wobei das möge jeder mit für sich persönlich ausmachen, wie er das hält. Ja, das möge er mit Gott klären.
1: Da wären wir dann wahrscheinlich wieder schnell bei dem, was ist wichtiger zu feiern für den Christen, den Tag der Auferstehung oder eben das. Aber das ist ja, wie das alles so ist mit den theologischen Dingen, also dafür gibt es ja für alles gibt es irgendwo eine Begründung,
0: Man
1: die
0: kann
1: ich
0: auch
1: in der
0: beides
1: Bibel finde,
0: machen.
1: ne?
0: Man kann auch beides machen. Also ich bin in meiner Ortsgemeinde Gemeindeleiter und ich habe eigentlich fast jeden Sabbat irgendeine Aufgabe im Gottesdienst. Eine Predigt, Information, irgendein Dienst. Und was das angeht, ist aufgrund meines ehrenamtlichen Engagements zumindest der Sabbatmorgen eigentlich selten ein Teil der Ruhe. Manchmal bin ich da auch unter Stress oder unter Termindruck oder Zeitdruck, was ich eigentlich am Sabbat gar nicht mag. Am Sabbat gucke ich nicht gern auf die Uhr. Ja? Und da sage ich meinen Schwestern und Brüdern in Christus, ich sage, hey Leute, ihr habt euren Gottesdienst am Sonntag, sehr prima. Dann schlaft doch am Sabbat aus, guckt mal, was ihr mit eurer Familie macht oder mit Freunden. Ihr habt da ja keine Termine, keine Verpflichtungen. Ihr müsst euch nur organisieren, dass ihr halt oder ich denke mal, viele kaufen Sabbats ein oder waschen ihr Auto, dann macht das unter der Woche, dass ihr den Sabbat frei habt für die Begegnung mit Gott, mit anderen Menschen, und da habt ihr nicht diesen Stress vom Gottesdienst, sage ich jetzt mal.
1: Nochmal, also ich denke mir, ob du das nur am Samstag oder am Sonntag machst. Letztendlich ist entscheidend, dass du es machst. Und ich könnte mir vorstellen, wenn Leute jetzt sagen würden, okay, wir machen das nicht mehr sonntags, wir machen das samstags, kämen am Ende wieder dasselbe raus, weil unsere Gesellschaft ja so ist, dass eben Freizeit so verbracht wird, wie sie verbracht wird. Aber wenn Sie so in anderen Kreisen erzählen vom Sabbat und wie Sie das feiern, finden Sie da, jetzt sagen Sie schon mal unter Kollegen, die finden das doch interessant, aber erfahren Sie auch Widerspruch? Gibt es auch Leute, was machst denn du da ein, wie ist doch ein bisschen bekloppt, die das sagen?
0: Also wir als Adventisten sind natürlich eine ganz kleine Minderheit. Wir sind auch in Deutschland 30.000, 35.000. Also wir sind wirklich eine ganz kleine Gruppe. Und ich kann mich schon erinnern, dass in der Schule ich da oder auch am Anfang des Berufslebens als Adventist eckt man an und kriegt früher oder später natürlich Probleme. Also das ging in der Schule los, ja, besuchst du jetzt Ethik, evangelischen Religionsunterricht oder katholischen? Dann nach Rücksprache mit meinen Eltern bin ich in den evangelischen gegangen, weil wir uns auch eher so, wir bezeichnen uns als evangelische Freikirche, also wir würden uns eher in dieses Lager einsortieren. Und dann haben schon mal Lehrer oder Mitschüler gesagt, ja gut, du gehörst ja zu einer Sekte. Das hat einen schon getroffen, ja, wo ich sage, hey, eigentlich, ich lebe nach der Bibel, okay, wir haben ja ein paar Glaubensdinge oder Traditionen, die sind für euch aber komisch, aber deshalb ist gleich eine Sekte. Es gibt halt, im Studium hatte ich 3 Mathematikklausuren am Sabbat und ich habe mich geweigert, die zu schreiben. Ich habe gesagt, Leute, das mache ich nicht, da haue ich eher mein Studium, gebe ich auf. Konnte dann, war eine tolle Gebetserfahrung, alle 3 Male das auf andere Weise lösen. Oder eben, meine Mutter arbeitet im Einzelhandel und das ist natürlich Sabbat, Samstag ist der Hauptverkaufstag. Das ist natürlich, da haben alle auf der Matte zu stehen. Und beim Vorstellungsgespräch sagt sie, Leute, ich habe jetzt kein Problem, an einem verkaufsoffenen Sonntag zu arbeiten, aber den Sabbat hätte ich gerne frei. Und da gibt es, ja, wenn man Adventist ist, man eckt an, weil man einfach anders ist und nicht so in diesem Hauptstrom mitschwimmt in einigen Punkten.
1: Wie wird man eigentlich Adventist?
0: Bei uns gibt es die Erwachsenentaufe, also bei uns gibt es keine Konfirmation oder Kommunion. Meistens ist es so, dass wir unseren Jugendlichen und Kindern anbieten, mit 12, 13, 14, wenn ihr wollt, ihr könnt hier Religionsunterricht bekommen vom Pastor, von einer engagierten Person. Und in dem Augenblick, wo sie dann sagen, also wir sagen zwar Erwachsenentaufe, aber man kann natürlich auch schon mit 15, 16 getauft werden. Aber es ist uns sehr, sehr wichtig, dass das eine individuelle Entscheidung ist, dass es nicht unter Druck entsteht seitens der Eltern oder Großeltern, sondern dass es wirklich eine freie Entscheidung ist. Und dann mit der Taufe wird man Glied unserer Kirche.
1: Also man wird das nicht automatisch. Nee. Ihre Kinder sind jetzt nicht sofort Adventisten, sondern erst, wenn die getauft sind.
0: Genau.
1: Okay, ich glaube, wir haben manches gelernt heute. Letztes noch, was wäre denn aus Ihrer Sicht oder für Ihren persönlichen Glauben der entscheidende Glaubenssatz? Was gibt Ihnen Kraft für Ihr Leben?
0: Dass Jesus uns unendlich liebt. Und ich eben versuche jetzt auch gerade in der Zeit, wo wir jetzt wieder leben, wo ich sage, wir versuchen sein Bodenpersonal zu sein, seine Hände und Füße, und versuchen eben seine Liebe an andere Menschen weiterzugeben.
1: Klarer Satz. Vielen Dank, Herr
0: Schäfer. Ich danke auch fürs Gespräch. Danke für die Einladung.
1: Wie gesagt, noch einmal, wir haben wirklich viel gelernt. Spannend. Alles Gute Ihnen. Liebe Zuschauerinnen, liebe Zuschauer, herzlichen Dank auch für Ihr Interesse an der heutigen Sendung. Hoffentlich bis bald, wenn es wieder heißt Bibel TV, das Gespräch. Bis dahin, machen Sie es gut. Tschüss.

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1: Also Musik, Lied, neues geistiges Lied ist immer noch meine Art, auch meinen eigenen Glauben auszudrücken. Das hängt auch damit zusammen, dass ich, wenn ich jetzt vom Liederschaffen spreche, dass ich da selber immer am Ausprobieren, am Suchen bin, wie sagt mir ein Text etwas, wie bin ich von einem Text überzeugt und wie kann ich mit diesem Text möglicherweise auch andere einladen, mitzugehen. Und dann habe ich einfach seit vielen Jahren die Erfahrung gemacht, dass man mit Liedern oder dass ich mit Liedern wirklich christliche Botschaft transportieren kann. Und das ist meine missionarische Arbeit. Also das hängt mit meiner Berufung zusammen. Frieden.

0: Ich kann mit Musik, mit einem auch einem gescheiten Liedvortrag Leute anders berühren, wie wenn ich da jetzt eine Predigt halte. Und da nochmal zu experimentieren, zu schauen, wie geht das. Also zum Beispiel unsere Gotteslob-Lieder. Da kriege ich bei manchen Texten wirklich das Grausen. Natürlich verstehe ich das, dass ich sage, ja, das ist ein ganz altes Lied, das ist in sich wertvoll, das ist ein Schatz, ein Glaubensschatz. Aber ich möchte ja Gottesdienst feiern nicht in einem Museum, wo mir dann jeder alte Bilder erklärt, wie schön das ist.
1: Wir brechen auf ins Leben und wir gehen an Gottes Hand. Wir brechen auf ins Leben.
0: Mein Klavierspiel ist sehr, sagen wir mal, so ein bisschen pop-orientiert. Aber meine Ausbildung am Klavier, die war total klassisch. Also ich habe mich auch durch mein wohltemperiertes Klavier und durch einen ganz normalen Klavierunterricht und später Musikstudium auch noch durch ganz andere Sachen durchgearbeitet. Ich brauche immer einen griffigen Text. Da in einem Text, wenn ich den dann mehrfach lese, spreche, mir vor Augen führe, versuche mal so rein zu summen, ohne dass da irgendwas fertig ist. In einem Text steckt schon eine Bewegung, steckt ein Rhythmus. So empfinde ich das. Und dann fange ich an zu improvisieren. Ich sitze am Klavier und bin am Tüfteln.

0: Als er merkt, dass seine Existenz den Bach runtergeht, da ist es für Bernd Gombert so, als ob er in einer Gletscherspalte liegt, aus der er nicht mehr herauskommt. Was ihn gerettet hat, das erzählt er jetzt bei Hoffnungsfest. Und damit herzlich willkommen zu Hoffnungsfest hier aus Dortmund. Schön, dass Sie mit dabei sind und auch Ihnen hier in der Eventkirche in Dortmund ein herzliches Willkommen. Schön, dass Sie da sind. Manchmal stehen wir vor den Trümmern unseres Lebens. Zu viel ist kaputt gegangen. In der Nachbarschaft, am Arbeitsplatz, in der Ehe oder der Partnerschaft, in der Familie. Und dann wünschen wir uns nichts sehnlicher, als dass die Dinge wieder in Ordnung kommen. Und verstärkt wird diese Sehnsucht, wenn wir merken, dass wir selber dran schuld sind. Wenn wir andere verletzt und etwas richtig verbockt haben. Und genau merken, dass wir auf Vergebung angewiesen sind. Wenn Träume platzen und wir uns fragen, wie es weitergehen soll. Darum geht es heute bei Hoffnungsfest. Und ich freue mich auf die Gespräche und Impulse hier in unserer Runde mit Miham Kim Rauchholz und Yasir Erik. Und ich begrüße ganz herzlich unseren heutigen Gast, den Unternehmer und Erfinder Bernd Gombert. Bernd Gombert, ein Mann, der sich schon früh für Technik interessiert. Nach seinem Ingenieurstudium stellt sich schnell beruflicher Erfolg ein. Und auf dieser Welle des Erfolgs fühlt er sich lange pudelwohl.
1: Erfolg macht süchtig. Mein Leben war immer auf der Überholspur. Habe in meinem Leben sehr viele tolle Auszeichnungen erfahren dürfen. Ein Bundesverdienstkreuz, den Hermes Award, Wall Street Journal Award. Eine Rudolf-Diesel-Medaille in Gold, mehr geht in Deutschland nicht. Das ist sozusagen der Nobelpreis der Ingenieure. Und es ist natürlich sehr schön, dass dann dieser Erfolg dann auch anerkannt wird. Aber die Gefahr ist natürlich, dass man danach süchtig wird, um wieder den nächsten Gipfel und wieder den nächsten Gipfel zu erklimmen. Mein Name ist Bernd Gombert, bin Ingenieur, Unternehmer und Erfinder. Ich habe gestartet bei der Luft- und Raumfahrt, durfte den ersten Roboter im Weltraum starten. Ich hatte die Möglichkeit, viele Innovationen, die ich entwickelt habe, auch unternehmerisch umzusetzen, ob das in der Computerindustrie, im Automobil oder auch letztendlich im Großindustriebereich war, wo ich mir einen Ruf geschaffen habe als sehr guten Ingenieur. Ich bin zum Glauben offiziell mit 14 gekommen und mit 14 habe ich mich dann taufen lassen, den bewussten Schritt für Jesus gemacht. Ja, man erfährt irgendwann mal, dass diese christlichen Welten auch so ihre Problemzonen haben. Der Herr liebt dich und der Herr macht dich frei, aber im Grunde genommen machen die Leute dann doch was anderes. Ich war da sehr radikal und habe dann gesagt, nein, in dieser Scheinwelt möchte ich nicht leben. Ich wende mich ab und habe dann mein eigenes Ding gemacht, war mein eigener Herr, war da auch sehr erfolgreich. Irgendwann kam dann der große Crash, dass ich unternehmerisch in eine Art Falle gelockt wurde und bei dieser Aktion alles, was ich hatte, verloren hatte. Alles heißt wirklich alles, alles. Die Reputation, das Vermögen, aber auch das Größte, den Stolz, den man ja in sich getragen hat als großer Innovator, der ist im Grunde genommen dort auch mit ertrunken. Und diese Nacht, die ich auch durchweint habe, ist man an einem Punkt, wo man wirklich darüber nachdenkt, soll ich hier auf Erden noch weiter so leben? Es ist ein Gefühl zu beschreiben, wie wenn man in einer Gletscherspalte sitzt, hineingefallen ist, nach oben schaut und dann nur noch einen ganz kleinen blauen Punkt wahrnimmt, den Himmel, und weiß, hier kommt keiner mehr vorbei, hier kann dir keiner mehr helfen.
0: Bernd, wenn man so deine Lebensgeschichte anschaut, dann hat man das Gefühl, da reiht sich Erfolg an Erfolg. Du hast eine Unmenge an Patenten angemeldet, hast jede Menge Auszeichnungen bekommen. Und trotzdem bist du an so einem Punkt in deinem Leben irgendwann angekommen, an dem du gedacht hast, jetzt geht's nicht mehr weiter. Was bedeutet das für so einen erfolgreichen Ingenieur wie dich, mit deiner ganzen Reputation, die du weltweit hast, mit deinem ganzen Know-how, in so einer Art Gletscherspalt zu sitzen, in der man weiß, allein komme ich hier nicht mehr raus?
2: Ja, so wie ich das auch beschrieben habe, ist es eigentlich Verzweiflung. Du kannst da so schreien, trommeln, hört dich sowieso keiner. Das heißt, du schließt für dich ab. Du weißt, das ist es gewesen. Sonst hast du immer noch vielleicht eine Idee gehabt, Plan B, C, D, aber den gibt es dann nicht mehr. Und irgendwann mal weißt du, jetzt ist Ende im Schacht. Und in diesem Moment habe ich tatsächlich einen Impuls folgend gebetet. Und dieses wirklich unter Tränen, dieses ernste Gebet, da hatte ich wirklich eine Gotteserfahrung. Gott hat mir dann in diesem Gebet meinen Taufspruch, den ich mit 14 bekommen habe, den ich ja gar nicht mehr wusste, ins Gedächtnis gerufen. Und der hieß: Ich bin der Herr, dein Gott, der zu dir spricht. Fürchte dich nicht, ich bin bei dir und werde dir helfen. Und in diesem Moment, ich hatte eh keine andere Wahl, habe ich gesagt, gut, zu wissen, ich nehme das natürlich an. Und das Schöne dann bei der Geschichte war, es ging dann tatsächlich Schritt für Schritt, Schlag auf Schlag, wieder bergauf. Das heißt, wie wenn jemand dich an einem Seil dann diesen Kamin, diesen Gletscherspalter hochzieht. Nicht sofort, aber doch in einem Zeitraum von einem knappen Jahr war ich dann tatsächlich aus diesem Loch heraus.
0: Du hast dich ja einige Zeit davor ganz bewusst auch vom christlichen Glauben abgewendet. Was hat dich am Glauben gestört?
2: Es ist ja so, dass der Glaube selber eine ganz persönliche Entscheidung ist und der dann auch persönlich gelebt werden muss. Und bei mir war das so, dass ich mehr mit dem Verstand geglaubt habe. Man kann die Bibel mit dem Herzen lesen oder auch wirklich, wenn man theologisch sagt, exegetisch, dass man also die Historie dahinter betrachtet und die Wortwahl und hat das wirklich Jesus gesagt und wir sehen das die anderen Quellen und so weiter. Das heißt, man hat einen akademischen Anspruch auf einmal an die Bibel und nicht mehr einen Herzensanspruch. Und so lebt man dann auch, dass man Gott in einem Art System findet, sozusagen in seiner eigenen Welt, aber nicht wirklich persönlich mit ihm lebt. Das ist noch ein Unterschied. Und dann gab es halt einen Punkt, wo ich merkte, dass um mich herum Leute zwar das eine sagen, aber das andere tun. Und dann bin ich da ausgebrochen, regelrecht, und habe gesagt, ich mache die Tür zu, mit diesen frommen Geschichten möchte ich nichts mehr zu tun haben und mache mein eigenes Ding. Und ich war auch sehr erfolgreich. Also alles, was ich angepackt habe, wurde wirklich zum Erfolg und bis zu diesem gewissen Punkt. Also manchmal, ums Nachhinein, kam es mir wirklich vor wie die Geschichte vom verlorenen Sohn, dass ich wirklich das Vaterhaus verlassen habe und dann wirklich mit meinen Talenten gebrast habe.
0: Wenn du sagst, du kamst jetzt auch im Rückblick manchmal so vor wie dieser verlorene Sohn, von dem wir nachher auch noch ein bisschen was hören werden, und du gesagt hast, du hast dich vom Glauben verabschiedet aufgrund auch von Verhalten von Christen, hast du dich gegenüber Gott in der ganzen Phase, wo du ohne ihn gelebt hast, hast du dich gegenüber Gott manchmal schuldig gefühlt oder irgendwie ein schlechtes Gewissen ihm gegenüber gehabt?
2: Interessanterweise nicht. Das war wie so aus den Augen, aus den Sinn. Wie, das kennen wir ja selber, wenn man sich irgendwo aus einer Firma, aus einer Familie oder so verabschiedet. Dann hat man so sein tägliches eigenes Geschäft und seine To-Dos. Gott kam da einfach nicht mehr drin vor. Wenn man damit in Berührung kam, ist es nicht so, dass ich was gegen Gott gehabt hätte oder dass ich Atheist geworden wäre oder so. Nein, Gott kam einfach nicht vor, weil mein Ego, mein Ich viel zu stark war. Also ich habe das alles geschaffen, ich bin der Erfolgsmann, nichts ist mir unmöglich. Also deswegen auch diese steile Biografie, wenn es nicht möglich war dann, oder eine Tür nicht offen war, dann bin ich so lange gegen die Tür gerannt, bis sie offen war. Also es gab nichts, was es mir nicht gelungen ist. Und das ist natürlich, hat etwas auch mit dem Stolz dann zu tun, von dem ich ja gesprochen habe.
0: Deine Pleite konnte dann abgewendet werden. Du bist Stück für Stück aus dieser Gletscherspalte rausgekommen, bist nach wie vor tätig als Unternehmer, als Ingenieur, aber eben als Christ. Du bist weiterhin erfolgreich. Wie hat der Glaube dich in deinem Tun verändert?
2: Also ich merke selber, wenn ich früher die Bibel gelesen habe, dann eher... Ja, ich muss jetzt mal wieder was lesen und gerade das Alte Testament war immer mehr langweilig als wirklich spannend. Und das Interessante ist, als ich dann diese wirklich lebendige Beziehung zu Gott und letztendlich Jesus hatte, war das Spannendste für mich tatsächlich das Alte Testament. Und ich konnte gar nicht genug kriegen, genug lesen und habe dann auch gemerkt, dass mich das auch in meinem Wesen verändert. Also selbst meine Töchter haben dann irgendwann gesagt, Papa, du bist so anders geworden. Ja? Also ich will jetzt nicht sagen, dass ich jetzt weichgespült wurde, so wie man das vermutet, sondern meine Blickrichtung hat sich komplett geändert. Und ich habe das mal in einem Artikel so beschrieben, dass Gott jetzt in dem Fahrersitz sitzt. Ja? Früher habe ich das Lenkrad in der Hand gehabt, habe Gas gegeben, gebremst, den Ton angegeben. Und das ist natürlich eine Umstellung, dass man das auf einmal nicht mehr macht, sondern